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1: Trotz Waffenruhe, die USA greifen erneut Ziele im Iran an. Laut übereinstimmenden Medienberichten haben die USA eine Anlage angegriffen, die eine Bedrohung für US-Streitkräfte und die kommerzielle Schifffahrt darstelle. US-Präsident Donald Trump zeigt sich noch nicht zufrieden mit dem Verhandlungsstand über ein mögliches Ende des Krieges. Der 24-jährige Syrer, der im Februar letztes Jahr in der Villacher Innenstadt einen Terroranschlag verübt hat, ist gestern Abend zu lebenslanger Haft verurteilt worden. Er wurde des Mordes, des fünffachen Mordversuchs und terroristischer Straftaten schuldig gesprochen. Bei dem Anschlag ist ein 14-jähriger Schüler gestorben. 5 weitere Personen wurden teils lebensgefährlich verletzt. Der Wasserstand im Bodensee ist derzeit so niedrig wie seit 15 Jahren nicht mehr. Am Pegel Konstanz liegt er 66 cm unter dem langjährigen Mittel. Grund dafür ist, dass es in den letzten Monaten weniger geschneit und geregnet hat. Expertinnen und Experten sagen, dass es viel und lange regnen muss, damit der Wasserstand wieder steigt. Der österreichische Trainer Oliver Glasner hat gestern Abend mit Crystal Palace die Conference League gewonnen. Im letzten Spiel als Coach der Londoner siegt sein Team im Finale gegen Rayo Vallecano mit 1:0. Es ist der 2. internationale Titel für Glasner, der 2021 mit Eintracht Frankfurt die Europa League gewonnen hat.
2: Schönen guten Morgen heute am Donnerstag und das Wetter macht Copy-Paste. Es bleibt so sommerlich heiß, 30 Grad höchstens. Viel Sonnenschein, nur oben auf den Bergen kann es eine kurze Regendusche geben.
3: Schönen guten Morgen heute am Donnerstag. Schön, dass wir gemeinsam in den Tag starten. Und das ist der Blick auf Österreichs Straßen. Da ist aktuell noch nichts los. Gute und vor allem sichere Fahrt.
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4: Einen schönen guten Morgen am Donnerstag. Kurz nach 6 ist es Zeit zum Unterwerden, ist es, denn wir schicken dich zu den coolsten Festivals dieses Sommers. Gleich.

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Aus ihrem neuen 14. Studioalbum Peaches, die Black Keys hier auf Pirate Radio. Das ist der Donnerstagmorgen, in 5 Minuten ist es 6:30. Wettermäßig schauen wir heute gut aus, sonnig, aber nicht heiß, dürfte trocken bleiben. Ziemlich windig allerdings auch. Um die 26 Grad kannst du heute erwarten. Morgen so 28, 29 Grad. Jetzt für dich die Smashing Pumpkins für einen schönen Start in den Tag. Ein bisschen Grunge auf Pirate Radio. Wenn du übrigens auf Grunge stehst, mehr davon gibt's dann am Vormittag beim Arbeiten. Kurz vor 11:30 bei Grunge zum Brunch.

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1: Du stehst auf Seed, wir auch. Wir sind so anders wie du, wir sind dein Pirate Radio. Willkommen am Donnerstagmorgen. Und unsere Kathi hat morgen am Nachmittag ab 3 die lässigen Vorarlberger von Cordoba 78 im Freitag auf Pirate Radio zu Gast.
2: Ja, ich glaube, ich texte sehr ähnlich wie so sehr schnulzig, Roland Kaiserich, und Tobi spielt Gitarre wie George Harrison.
3: Wenn man sich's leicht machen will, kann man sagen deutscher Indie.
1: Deutscher Indie für dich morgen hier auf Pirate Radio zum Näher kennenlernen im Freitag. Hey.

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1: Am Landesgericht Wiener Neustadt geht heute der Prozess gegen den 21-jährigen Beran A. zu Ende. Er soll einen Terroranschlag auf das Taylor Swift-Konzert im Wiener Ernst-Happel-Stadion geplant haben. Zusammen mit einem weiteren Angeklagten soll er Teil einer IS-Terrorzelle gewesen sein. Die beiden haben sich zu weiten Teilen der Anklage schuldig bekannt. Mit einem Urteil ist erst am Abend zu rechnen. Der 24-jährige Syrer, der im Februar letztes Jahr in der Villacher Innenstadt einen Terroranschlag verübt hat, ist gestern Abend zu lebenslanger Haft verurteilt worden. Er wurde des Mordes, des fünffachen Mordversuchs und terroristischer Straftaten schuldig gesprochen. Bei dem Anschlag ist ein 14-jähriger Schüler gestorben. 5 weitere Personen wurden teils lebensgefährlich verletzt. Im Bezirk Zwettl in Niederösterreich ist gestern ein weiterer Wolf abgeschossen worden. Das Tier habe sich einem bewohnten Gebäude genähert.

0: dabei. Am ehesten noch oben in den Bergen, sonst sehr heiß, 30 Grad, viel Sonnenschein.
1: Hallo zu euch ins Auto, der Blick auf Österreichs Straßen und länger dauert euer Weg nach Linz. Und zwar auf der B3 vor der Stereckerbrücke und in Wien auf der Tangente Richtung Süden zwischen Hirschstetten und dem Knoten Prater. Aktuell eine Viertelstunde Zeitverlust, ansonsten läuft's aber noch recht smooth.
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3: 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Schönen Donnerstagmorgen, kurz nach 7 ist es, ich bin Michael Grohmann. Gleich habe ich für dich die wichtigsten Events dieser Woche, die du nicht verpassen solltest. Und jetzt legen wir los mit dem Electro-House-Duo aus Deutschland, die heuer ihr neues Album Optimism präsentiert haben. Wir sind Digitalism.

Die Glass Animals am Donnerstagmorgen auf deiner echten Alternative im Radio. Das ist Pirate Radio, denn wir sind so anders wie du. Wir stehen nicht auf Mainstream. Wir lieben Alternative Rock und Pop nonstop. 7:15 ist es und heute Klagenfurt Festival mit My Ugly Clementine. Außerdem morgen im Schlachthof in Hollerbrunn Bates, Wolverine und Erection. Und morgen und übermorgen am Samstag geht's auch heiß her im Ländle beim Dynamo Festival in Dornbirn mit Efeu. Salo, auch mit Bates und mit My Ugly Clementine. Die sind momentan sehr fleißig auf Tour, gell? 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

0: Traumnummer von Ian Brown hier auf deinem Digitalradio. Wir sind so anders wie du, denn wir stehen nicht auf Mainstream, sondern Alternative Rock und Pop nonstop. Das ist dein Pirate Radio. In 6 Minuten ist es 7:30 und der Großvater wird sich heute freuen, denn...
1: Ja, weil es nicht mehr so heiß wird heute.
0: Um die 26 Grad gehen sich trotzdem aus. Viel Sonnenschein, dafür aber auch eine Menge Wind. Opa, da wirst du wahrscheinlich wieder Kopfweh kriegen. Stop.

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Ibiza hier auf Pirate Radio, deinem Digitalradio. Ich finde so lustig, diese Dong-Dinger dazwischen. Erinnert so ein bisschen an die Durchsagen in den Öffis, gell? Nächster Halt. Machen wir weiter. Ich habe nämlich was für alle Minecraft-Fans. Im Herbst kommt das meistverkaufte Videospiel aller Zeiten für eine Real-Life-Experience nach Wien. Da kannst du dann Teil des Spiels werden und einer spannenden Rettungsmission teilnehmen. Minecraft Experience heißt das Ganze ab 9. Oktober in der Metastadt. Und jetzt kannst du zumindest im Geiste die Gitarre zur Hand nehmen und mit Annie Taylor spielen. Here's Something Ain't Right auf Pirate Radio.

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1: Der 24-jährige Syrer, der im Februar letztes Jahr in der Villacher Innenstadt einen Terroranschlag verübt hat, ist gestern Abend zu lebenslanger Haft verurteilt worden. Er wurde des Mordes, des fünffachen Mordversuchs und terroristischer Straftaten schuldig gesprochen. Bei dem Anschlag ist ein 14-jähriger Schüler gestorben. 5 weitere Personen wurden teils lebensgefährlich verletzt. Der Iran hat heute einen US-Stützpunkt angegriffen, das meldet das staatliche Fernsehen. Der Angriff soll eine Reaktion auf die nächtlichen US-Angriffe auf den Iran sein. Angaben zum Ort des US-Stützpunktes wurden nicht gemacht. Die wechselseitigen Angriffe erfolgen trotz einer Waffenruhe und laufenden Verhandlungen über ein Kriegsende. Rund eine Woche vor dem Start des 5-tägigen Sommeropenings mit mehreren Konzerten im oberstarrischen Schladming sind rund 29.000 Tickets verkauft worden. Mit etwa 50.000 Gästen rechnen die Veranstalter. Am besten gingen die Karten für Roland Kaiser am 5. Juni weg, aber auch mit den übrigen bisher abgesetzten Eintrittskarten sei man zufrieden, heißt es. Für die meisten Konzerte dürfte es Restkarten an der Abendkasse geben. Jedes zweite UV-Shirt für Kinder fällt beim UV-Schutz durch. Das zeigt ein aktueller Test des Vereins für Konsumenten.

0: Sonst aber heute nochmal maximal viel Sonnenschein. 30 Grad gibt's heute höchstens.
1: Hallo zu euch ins Auto, der Blick auf Österreichs Straßen und länger dauert euer Weg nach Linz. Und zwar auf der B3 vor der Stereckerbrücke und in Wien auf der Tangente Richtung Süden zwischen Hirschstetten und dem Knoten Prater. Aktuell eine Viertelstunde Zeitverlust, ansonsten läuft's aber noch recht smooth.
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3: 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Willkommen am Donnerstagmorgen. Wir fahren gemeinsam jetzt in die Arbeit mit Please Madame und mit Farin Urlaub und seiner neuen Happy to be Deutsch. Ich bin Michael Grohmann und packe gleich wieder ein neues Ding in unseren Festival-Rucksack.

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Wir starten in den Tag mit Alternative Rock und Pop nonstop. Das ist Empired Radio. Willkommen am Donnerstagmorgen. 5 Minuten noch, dann ist es 8:30. Und wenn dir unser Sound gefällt, sei so gut. Sag's weiter. Jeden, der dich fragt, welchen Radiosender du hörst. Ich höre Pirate Radio. Das Wetter heute wird traumhaft, nicht allzu heiß, 26 Grad, viel Sonne, allerdings auch ein bisschen Wind.

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1: Hallo, liebe Pirate Radio Community, wir sind Malice Cake und ihr hört gleich unsere neue Single We All Gonna Die. Viel Spaß damit!

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0: haben. Zusammen mit einem weiteren Angeklagten soll er Teil einer IS-Terrorzelle gewesen sein. Die beiden haben sich zu weiten Teilen der Anklage schuldig bekannt. Mit einem Urteil ist erst am Abend zu rechnen. Der 24-jährige Syrer, der im Februar letztes Jahr in der Villacher Innenstadt einen Terroranschlag verübt hat, ist gestern Abend zu lebenslanger Haft verurteilt worden. Er wurde des Mordes, des fünffachen Mordversuchs und terroristischer Straftaten schuldig gesprochen. Bei dem Anschlag ist ein 14-jähriger Schüler gestorben. Fünf weitere Personen wurden teils lebensgefährlich verletzt. Der österreichische Trainer Oliver Glasner hat gestern Abend mit Crystal Palace die Conference League gewonnen. Im letzten Spiel als Coach der Londoner siegt sein Team im Finale gegen Rayo Vallecano mit 1:0. Es ist der zweite internationale Titel für Glasner, der 2021 mit Eintracht Frankfurt die Europa League gewonnen hat. Rund eine Woche vor dem Start des fünftägigen Sommeropenings mit mehreren Konzerten im oberstarrischen Schladming sind rund 29.000 Tickets verkauft worden. Mit etwa 50.000 Gästen rechnen die Veranstalter. Am besten gingen die Karten für Roland Kaiser am 5. Juni weg, aber auch mit den übrigen bisher abgesetzten Eintrittskarten sei man zufrieden, heißt es. Für die meisten Konzerte dürfte es Restkarten an der Abendkasse geben.
1: Schönen guten Morgen heute am Donnerstag. Die Sonne ist motiviert. Es wird nämlich nochmal sommerlich bei 30 Grad höchstens. Aber oben auf den Bergen regnet es immer wieder mal. Auch morgen Freitag und auch am Wochenende.
2: Hallo zu euch ins Auto, der Blick auf Österreichs Straßen. Wir gehen's an von West nach Ost in Tirol, 15 Minuten plus auf der A12 Richtung Kufstein zwischen Kramsach und Wörgl West wegen einer Baustelle. In Oberösterreich noch 10 Minuten länger auf der A7 Richtung Freistadt zwischen dem Knoten Linz und der Vöst. Und zum Abschluss ein Blick nach Salzburg, aktuell der schwerste Unfall um diese Uhrzeit auf der A10 Richtung Villach. Da ist der Katschbergtunnel gesperrt. Nach dem Tunnel gibt es einen LKW-Unfall, an dem gearbeitet wird. Notarzt ist im Einsatz, Hubschrauber ist im Einsatz, Feuerwehr rückt gerade an. Wie lange der Katschbergtunnel gesperrt ist, kann aktuell noch nicht abgeschätzt werden. Deshalb heißt es ausweichen, und zwar am besten über die B99. Gute Fahrt!
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4: 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Und rein geht's in den Donnerstagvormittag mit Tame Impala, den Ärzten und er. Außerdem gleich für dich die neuesten Kinofilme, die diese Woche starten. Ich bin Michael Grohmann, willkommen.

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Er und Beth Hirsch hier auf deinem Digitalradio Pirate Radio. Das ist der Donnerstagvormittag und was gibt's Neues im Kino diese Woche? Was zum Gruseln? Ein neues Horror-Movie namens Passenger. Ja, ich glaube, da nimmt man nachher niemanden mehr mit dem Auto, den man nicht kennt. Aber es gibt auch was romantisch Lustiges mit Kevin James, den King of Queens, allerdings halt in einer anderen Rolle. Er hat sich verliebt, er hat eine Braut und er glaubt, er kann sich mit ihr in Italien trauen lassen. Das Ganze geht aber dann in die Hose, weil sie ihn sitzen lässt. Dabei hat er doch so eine teure Hochzeitsreise geplant für die beiden und schon gezahlt. Deswegen macht das Beste draus. Und geht halt alleine. Solo Mio heißt der Film und startet heute in unseren Kinos.

Gero und Kabinenparty hier auf Pirate Radio. Ja, baden wäre schön heute, allerdings nur für die hartgesottenen 26 Grad. Das ist jetzt nicht so heiß, morgen wird es dafür wieder wärmer. Da kann sich schon ausgehen mit über 30 Grad.

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Von Musik aus Österreich, den Drummers, zu Musik, die bald in Österreich Station macht, nämlich am 3. Juli. Die Foo Fighters, hier ist Caught in the Echo auf deinem Digitalradio Pirate Radio.

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1: Die frühere First Lady der USA, Jill Biden, hat sich während des TV-Duells zwischen Joe Biden und Donald Trump im Wahlkampf 2024 um die Gesundheit ihres Mannes gesorgt. In einem Interview mit CBS News sagt sie, dass sie befürchtet hat, dass ihr Mann einen Schlaganfall hat. Sie habe Joe noch nie zuvor und auch seitdem nie wieder so gesehen, sagt sie. Knapp einen Monat nach dem TV-Duell hat Joe Biden seinen Rückzug angekündigt. Die Österreicherinnen und Österreicher haben starke Vorbehalte gegenüber Zuwanderung. Das zeigt eine aktuelle Umfrage des Gallup-Instituts. Fast zwei Drittel halten die Politik der Regierung in diesem Bereich für zu wenig streng. Unterstützt wird die Migrationspolitik der FPÖ. 41% sind mit deren Linie sehr oder eher zufrieden, was klar Platz 1 vor der ÖVP bedeutet. Die Weltwetterorganisation warnt heute vor einem weiteren Hitzerekord in den nächsten Jahren. Die Wahrscheinlichkeit, dass eines der Jahre zwischen 2026 bis 2030 noch heißer wird als 2024, liegt bei 86%. Schon nächstes Jahr könnte es soweit sein. Der österreichische Trainer Oliver Glasner hat gestern Abend seinen zweiten Europacup-Titel geholt. Mit Crystal Palace gewinnt er die Conference League. Schon 2021 hat Glasner die Europa League mit Eintracht Frankfurt gewonnen. Das hat bisher noch kein österreichischer Trainer außer Ernst Happel geschafft.
2: Ich habe echt gedacht, ich brauche die Weste bei 19 Grad in Wien, 19 in Klagenfurt und 19 in Innsbruck. Aber mit der Sonne ist es trotzdem ultra heiß bei diesen Temperaturen, auch wenn es eben heute nicht mehr so ultra heiß wird wie die letzten Tage. Maximal 30 Grad, ja, human im Vergleich zu zuletzt. Morgen auch nochmal viel Sonnenschein und bis zu 30 Grad am Wochenende. Auch einige Gewitter mit dabei.
3: Hallo zu euch ins Auto und da habe ich sie endlich, die guten Nachrichten von Salzburg. A10 Richtung Villach, der Katschberg-Tunnel, der ist jetzt endlich wieder offen. Die defekten Fahrzeuge wurden abgeschlossen.

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1: Lara Hulo hier auf Pirate Radio. Kurz vor 11:30 ist es und damit wieder Zeit für Grunge zum Brunch. Und ja, das wird heute eine bisschen heftigere Nummer. Passend zu einem starken Kaffee serviere ich dir aus dem Jahr 1991 vom ikonischen Album Gish. Die Smashing Pumpkins und Siva. Ja.

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Das ist dein Sound, dein Sender, Vienna Vienna hier auf Pirate Radio, deiner Heimat für Alternative Rock und Pop nonstop. Donnerstagvormittag haben wir Zeit für dich, uns deine Lieblingssongs zu verraten, damit wir sie auch spielen. Heute Abend wieder ab 17 Uhr auf dem Heimweg die 6 besten Roadtrip-Songs in unserem Pirate Radio Sixpack. Die Nummer zu unserem WhatsApp-Kanal findest du auf pirateradio.at.

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2: Die Neos steigen bei der Umsetzung der Lohntransparenzrichtlinie der EU auf die Bremse, nachdem Arbeitsministerin Corinna Schumann von der SPÖ angekündigt hat, bald einen Entwurf vorzulegen, fordert der kleinste Koalitionspartner nun eine Überarbeitung der Richtlinie. Die Partei befürchtet eine überschießende Berichtslawine. Die Richtlinie sollte eigentlich bis zum 7. Juni in den EU-Mitgliedstaaten implementiert werden. Der 24-jährige Syrer, der im Februar letztes Jahr in der Villacher Innenstadt einen Terroranschlag verübt hat, ist gestern Abend zu lebenslanger Haft verurteilt worden. Er wurde des Mordes, des fünffachen Mordversuchs und terroristischer Straftaten schuldig gesprochen. Bei dem Anschlag ist ein 14-jähriger Schüler gestorben. Fünf weitere Personen wurden teils lebensgefährlich verletzt. Ein 31-jähriger Lenker aus Niederösterreich ist seinen Führerschein los. Er ist gestern mit 101 Stundenkilometern im Ortsgebiet von Kleinzell im Bezirk Lilienfeld unterwegs gewesen. Die Polizei hat das deutlich überhöhte Tempo während eines Überholvorgangs gemessen. Neben dem Führerscheinentzug gibt es auch eine Anzeige. Die Australian Open-Siegerin Elena Rybakina ist bei den French Open überraschend in der zweiten Runde ausgeschieden. Die aktuelle Weltranglistenzweite unterliegt der Ukrainerin Julia Staudobtseva in 3 Sätzen. Novak Djokovic, Alexander Zverev und Iga Swiatek sind hingegen eine Runde weiter.
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4: Super viel Sonnenschein im ganzen Land und kaum Wolken. 20 Grad in Wien, 21 in Linz und 22 in Bregenz. Und auch die extreme Hitze ist jetzt erstmal gebrochen. Bis zu 30 Grad werden das heute. Und da ist wirklich kaum ein Regentropfen mit dabei. Morgen am Freitag auch nochmal recht schön. Da auch nochmal heiß untertags, bald am Nachmittag. Am Ende des Wochenendes wird es dann unbeständiger und vor allem die neue Woche bringt dann wieder jede Menge Regen. Also freuen wir uns über den Frühsommer. Das ist euer Blick auf die

Na, Alter, was ist denn da schon wieder los? Hat uns der Tom gerade geschrieben, der in Floridsdorf als Außendienstler unterwegs ist. Und da glaubt mir immer, die Außendienstler haben es so schön, weil die ja ständig irgendwo nur essen gehen und Eis sich genehmigen. Aber nein, die sitzen halt viel im Auto und da ist natürlich im Sommer besonders schwer mit den ganzen Baustellen überall im Land. Und er wünscht sich, und das ist ja das Wichtige für den Tom, die Strumbellas und Spirits. Ein bisschen eine ruhigere Nummer zum Nerven wieder auf Vordermann bringen. Machen wir selbstverständlich für dich.

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Wo wir gerade romantische Musik miteinander hören, darf ich dich bitten, steh zu uns. 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Ich höre Pirate Radio. Jetzt übrigens mit Temple of the Dog.

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1: Im Libanon sind bei israelischen Angriffen erneut mehrere Menschen getötet worden. Laut dem libanesischen Gesundheitsministerium sind bei einem Angriff südlich der Küstenstadt Sidon 6 Menschen ums Leben gekommen, darunter 2 Kinder. Die israelische Armee hat gestern große Teile des Südlibanons zur Kampfzone erklärt. Die Neos steigen bei der Umsetzung der Lohntransparenzrichtlinie der EU auf die Bremse. Nachdem Arbeitsministerin Corinna Schumann von der SPÖ angekündigt hat, bald einen Entwurf vorzulegen, fordert der kleinste Koalitionspartner nun eine Überarbeitung der Richtlinie. Die Partei befürchtet eine überschießende Berichtslawine. Die Richtlinie sollte eigentlich bis zum 7. Juni in den EU-Mitgliedstaaten implementiert werden. Die Weltwetterorganisation warnt heute vor einem weiteren Hitzerekord in den nächsten Jahren. Die Wahrscheinlichkeit, dass eines der Jahre zwischen 2026 bis 2030 noch heißer wird als 2024, liegt bei 86%. Schon nächstes Jahr könnte es soweit sein. Der österreichische Trainer Oliver Glasner hat gestern Abend seinen 2. Europacup-Titel geholt. Mit Crystal Palace gewinnt er die Conference League. Schon 2021 hat Glasner die Europa League mit Eintracht Frankfurt gewonnen. Das hat bisher noch kein österreichischer Trainer außer Ernst Happel geschafft.
2: Trocken ist es und hellblau der Himmel bei 21 Grad in Eisenstadt, 22 in Salzburg und 22 in Bregenz. In Salzburg-Kärnten können ein paar harmlose Wolken sich da vor die Sonne schieben, aber Regen ist heute wirklich selten, höchstens vielleicht im Bergland und auch im Süden in Kärnten, aber bis zu 30 Grad heute, nicht mehr so extrem heiß auch die nächsten Tage, aber durchaus sommerlich. Richtung Samstag und Sonntag gibt es dann auch die ersten Gewitter und nächste Woche überhaupt sehr wechselhaft.
3: Halt euch ins Auto, das ist der Blick auf Österreichs Straßen und eine Meldung gibt es um die Mittagszeit und zwar im Westen, in Tirol auf der S16, Fahrt Richtung Bregenz, da steht ein defekter LKW.

Klingt wie eine sanfte Sommerbrise. Portugal the Man hier auf Pirate Radio. Angenehme Mittagsstunde an diesem Donnerstag wünsche ich für dich. Und erfrischend bei uns ist ja auch, dass wir ständig Neuvorstellungen für dich haben. Vor allem auch aus Österreich, aus der Alternative Rock und Pop Branche, wie man so schön sagt. Da gibt's was Neues von Muddy Moon und Mother's Cake. Klingt allerdings gar nicht so toll, wenn man es gleichzeitig abspielt, gell? Deswegen machen wir es anders. Wir hören es uns hintereinander an. Die neue von Muddy Moon zuerst.

Und jetzt die neue von Mother's Cake. Geben wie gewohnt immer alles. Mother's Cake auf Pirate Radio und die Top 5 Neuvorstellungen der Woche hörst du in voller Länge immer sonntags bei uns ab 13 Uhr im Pirate Radio Release Radar und auf pirateradio.at kannst du natürlich alles nachschauen, welche Songs da rauskommen sind. 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

Wir lieben die Cardigans, wir lieben die Offspring, wir lieben Deichkind und My Ugly Clementine, denn wir sind so anders wie du. Wir stehen auf Alternative Rock und Pop nonstop. Das ist Pirate Radio, ab 1 ist Kathi für dich da, ich bin Michael Grohmann. Wünsch dir was.

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1: Die Neos steigen bei der Umsetzung der Lohntransparenzrichtlinie der EU auf die Bremse, nachdem Arbeitsministerin Corinna Schumann von der SPÖ angekündigt hat, bald einen Entwurf vorzulegen, fordert der kleinste Koalitionspartner nun eine Überarbeitung der Richtlinie. Die Partei befürchtet eine überschießende Berichtslawine. Die Richtlinie sollte eigentlich bis zum 7. Juni in den EU-Mitgliedstaaten implementiert werden. Im Libanon sind bei israelischen Angriffen erneut mehrere Menschen getötet worden. Laut dem libanesischen Gesundheitsministerium sind bei einem Angriff südlich der Küstenstadt Sidon 6 Menschen ums Leben gekommen, darunter 2 Kinder. Die israelische Armee hat gestern große Teile des Südlibanons zur Kampfzone erklärt. Die Weltwetterorganisation warnt heute vor einem weiteren Hitzerekord in den nächsten Jahren. Die Wahrscheinlichkeit, dass eines der Jahre zwischen 2026 bis 2030 noch heißer wird als 2024, liegt bei 86%. Schon nächstes Jahr könnte es soweit sein. Die Australian Open-Siegerin Elena Rybakina ist bei den French Open überraschend in der zweiten Runde ausgeschieden. Die aktuelle Weltranglistenzweite unterliegt der Ukrainerin Julia Staudobtseva in 3 Sätzen. Novak Djokovic, Alexander Zverev und Iga Swiatek sind hingegen eine Runde weiter.
2: Vitamin D gibt's da pur für euch die nächsten Tage. Super viel Sonne und bis zu 30 Grad heute und auch morgen. Jetzt schon 22 in Wien, 23 in Linz und 24 in Innsbruck. Bis zu 15 Stunden Sonne morgen, also wirklich feinstens. Am Wochenende auch wieder Gewitter. Das tut sich auf den Straßen am Donnerstagnachmittag, Oberösterreicher 8 Richtung Linz, Sperre des Tunnels Neuzmühle. Hier wird Ladegut entfernt, sollte aber in den nächsten Minuten aufgeben, also bitte einfach abwarten. Sichere Fahrt.
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3: 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Dein Donnerstag mit Pirate Radio. Hallo! Und sonnige Grüße nach ganz Österreich aus Wien. Ich bin die Kathi und ich bin heute sehr gut drauf. Bald Geburtstag, super Wetter und im Studio heute für dich bis 20 Uhr. Also, los geht's mit dem Kontrastprogramm. Thunder von The Prodigy.

0: Eine Ode an den privaten Raum im Freien. Den Balkon. Danke an Teen Jesus and the Gene Teasers. Passt ja super zur heißen Woche des Jahres. Und du hörst Pirate Radio, so anders wie du. 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

Du hörst Pirate Radio, so anders wie du. Und wenn du schon mal in Kalifornien warst oder auch OC California geschaut hast, OC steht für Orange County, quasi ein Bundesland von Kalifornien. Und der Name, der kommt von den vielen Orangenplantagen früher. Ja, dadurch hat sich die Gegend auch erst so richtig belebt. Heute ist das nicht mehr so ein Ding, aber es hat immerhin, also die Orangen haben es immerhin auf die Flagge geschafft. Da sind drei Orangen vor Bergen und darum eine Sonne auf Orange im Hintergrund. Ich find's mega sweet. Ja, und über OC gibt's eben nicht nur eine Serie, sondern auch einen Song. Hier sind die Gorillas auf Pirate. You know the hardest thing.

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1: Die Staatsanwaltschaft fordert heute einen Schuldspruch im Prozess um den vereitelten Terroranschlag auf das Taylor Swift-Konzert in Wien. Die beiden 21-jährigen Angeklagten sollen Teil einer IS-Terrorzelle gewesen sein und außerdem einen dritten Mann zu einem Anschlag in Mekka angestiftet haben. Sie haben sich zu weiten Teilen der Anklage schuldig bekannt. In Oberösterreich ist jetzt eine Person, die am Montag aus Uganda zurückgekehrt ist, zur Abklärung etwaiger Ebola-Symptome in einem Spital aufgenommen und isoliert worden. Eine erste Blutprobe hat zwar keine Ebola-Infektion angezeigt, das muss aber noch durch eine zweite Probe bestätigt werden. Laut Medienberichten soll es sich dabei um eine Frau handeln, die Behörden haben das aber offiziell noch nicht bestätigt. Die EU-Kommission verhängt heute eine 200 Millionen Euro Strafe gegen den chinesischen Online-Händler Temu. Das Unternehmen habe die Risiken und Schäden für Verbraucher nicht ordnungsgemäß bewertet, so die Begründung. Es handelt sich um einen besonders schwerwiegenden Verstoß gegen das Gesetz über digitale Dienste. Temu kritisiert die Strafe als unproportional. Die österreichische Fußballnationalmannschaft hat heute mit der unmittelbaren Vorbereitung auf die Weltmeisterschaft begonnen. Knapp 1000 Fans sind beim ersten Training am ÖFB-Campus in Wien-Aspern dabei gewesen. Einzig Patrick Wimmer und Florian Grillitsch haben noch nicht mit der Mannschaft trainiert.
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3: Kurzes Wetterupdate, strahlend schön auch heute Nachmittag. Im Westen und Süden sind 30 Grad möglich, vereinzelt aber auch dort kurze Schauer oder Gewitter. Es bleibt so sommerlich, über 15 Sonnenstunden sind das morgen, kaum Wolken, 30 Grad örtlich möglich. Der Samstag sogar noch etwas heißer, anfangs sonnig, später etwas mehr Wolken und von Norden her gibt es Schauer. Das ist auf den Straßen los. Tangente in Wien Richtung Kagran. Stau am Knotenprater nach einem Unfall. Und auch Richtung Südautobahn ist ein Unfall passiert. Deswegen Stau zwischen Hirschstetten und Handelskee. Gute Fahrt.
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4: 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Von hier an blind ist das zweite Album von Wir sind Helden. Und 14 Uhr, das ist jetzt die zweite Stunde mit mir, der Kathi. Cool, dass du da bist. Pack mal den Donnerstag beim Kragen. Das ist, wenn es passiert.

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London ja eigentlich bekannt für das eher milde Klima. Viele Regentage und Wolken, aber nicht diese Woche. Auch in Großbritannien war es mega heiß. Heißester Maitag aller Zeiten, 33,5 Grad am Montag. Ja, der letzte Rekord, der ist einfach aus dem Jahr 1944. Also richtig krass. Ja, Rising High mit H-Blocks.

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1: Die Aktivisten von Global Summit Austria werfen Israel erneut Folter und Menschenrechtsverbrechen vor. Über 400 Aktivistinnen und Aktivisten einer Gaza-Hilfsflotte sollen zuvor auf sogenannten Floating Prisons, also schwimmenden Gefängnissen, gebracht worden sein. Bei der Pressekonferenz in Wien kritisieren sie aber auch die österreichische Regierung scharf. Das Schweigen der politischen Vertreter sei ohrenbetäubend, so die Sprecherin der pro-palästinensischen Organisation. Die Staatsanwaltschaft fordert heute einen Schuldspruch im Prozess um den vereitelten Terroranschlag auf das Taylor Swift-Konzert in Wien. Die beiden 21-jährigen Angeklagten sollen Teil einer IS-Terrorzelle gewesen sein und außerdem einen dritten Mann zu einem Anschlag in Mekka angestiftet haben. Sie haben sich zu weiten Teilen der Anklage schuldig bekannt. Die EU-Kommission verhängt eine Rekordstrafe gegen den chinesischen Online-Händler Temu. Wegen illegaler Produkte muss der Konzern 200 Millionen Euro zahlen. Laut der EU-Kommission hat Temu die Risiken und Schäden für Verbraucher nicht ordnungsgemäß bewertet. Die Strafe ist die zweithöchste, die jemals auf Grundlage des Digital Service Act verhängt wurde. Die österreichische Fußballnationalmannschaft hat heute mit der unmittelbaren Vorbereitung auf die Weltmeisterschaft begonnen. Knapp 1000 Fans sind beim ersten Training am ÖFB-Campus in Wien-Aspern dabei gewesen. Einzig Patrick Wimmer und Florian Grelitsch haben noch nicht mit der Mannschaft trainiert.
2: Kurzes Wetterupdate, strahlend schön auch heute Nachmittag. Im Westen und Süden sind 30 Grad möglich, vereinzelt aber auch dort kurze Schauer oder Gewitter. Es bleibt so sommerlich, über 15 Sonnenstunden sind das morgen, kaum Wolken, 30 Grad örtlich möglich. Der Samstag sogar noch etwas heißer, anfangs sonnig, später etwas mehr Wolken und von Norden her gibt es Schauer. Das Update von den Straßen: auf der Wiener Tangente staut in beiden Richtungen. Richtung Kagran zwischen Hansenkurve und Knotenprater, Richtung Südautobahn Überlastung zwischen Hirschstetten und Handelsgeh. Gute Fahrt!
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3: Hi von mir, der Kathi, und ganz egal, wo du deinen Donnerstagnachmittag verbringst, schon am Weg ins Freibad, in der Arbeit mit Klimaanlage oder vielleicht auch gemütlich mit Iced Coffee am Balkon, genieß es. Das hier sind die Beatsteaks mit Cut Off The Top.

Egal ob mit einer Ente in E-Auto-Ausführung, mit einem VW Beetle oder ganz einfach mit dem Drahtesel. Ich fahre heute mit dir nach Hause um 17 Uhr im Pirate Radio Sixpack. Das sind 6 Hits für deinen Heimweg, die dich definitiv am Lenkrad mittrommeln lassen oder dir das Hupen hinten ein bisschen übertönen.

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Das ist Pirate Radio am Donnerstagnachmittag. Cool, dass du da bist. Und es passiert gerade einiges bei Alt-J. Frontman Joe Newman startet nämlich eine Solo-Karriere. Der heißt Track and Field, der Song. Sein neuer Name ist J. Jerome 87. Und er möchte zwar ein bisschen was anderes machen als mit Alt-J, ein bisschen mehr Amerikaner und folkig, aber seien wir uns ehrlich, bei der Stimme keine Chance. Das ist Pirate Radio jetzt mit Left Hand Free.

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2: Die USA und der Iran haben sich erneut gegenseitig angegriffen. Trotz der bestehenden Waffenruhe haben die USA heute früh Ziele im Iran angegriffen. Die Revolutionsgarden der Islamischen Republik haben daraufhin einen US-Luftwaffenstützpunkt in der Golfregion beschossen. Die erneute Eskalation gefährdet die ohnehin fragile Waffenruhe zwischen den Kriegsparteien, die seit Anfang April besteht. Der APA-CEO Clemens Pick bewirbt sich um die ORF-Generaldirektion. Pick gilt als Favorit im Rennen um den Chefsessel und hat seine Kandidatur heute, am letzten Tag vor Bewerbungsschluss, eingereicht. In einer Aussendung sagte er, der ORF sei eine zentrale demokratische Institution des Landes. Er möchte Verantwortung dafür übernehmen, dass der ORF Vertrauen stärkt und seine besondere Rolle im digitalen Zeitalter weiterentwickelt. Der französische Reifenhersteller Michelin will in den nächsten 3 Jahren bis zu 1500 Stellen abbauen. Das hat das Unternehmen heute angekündigt. Der Stellenabbau soll auf freiwilliger Basis erfolgen. Michelin begründet den Schritt mit dem höchst instabilen wirtschaftlichen Umfeld und einer zu hohen Kostenstruktur. Sturm Graz hat sich jetzt Simon Seidel gesichert. Der 23-jährige Offensivspieler wechselt von Blau-Weiß Linz zu den Steirern und hat einen langfristigen Vertrag dort unterschrieben. Seidel hat seit dem Sommer 2022 bei Blau-Weiß Linz gespielt.
3: Wie sieht das Wetter aus für heute Abend? Meist klar, auch über Nacht. Es ist aber recht frisch in der Früh. Könnte auf 4 Grad teilweise runterkühlen. In den nächsten beiden Tagen sommerlich, 15 Sonnenstunden sind das morgen, kaum Wolken, wieder bis zu 30 Grad. Samstag sogar eine Wochenspur heißer, Vormittag sonnig, nachmittags werden die Wolken mehr, da kann es sogar Schauer aus dem Norden geben. Das Update auf den Straßen, Tangente in Wien, A23 Richtung Kagran, Stau zwischen Hansonkurve und Knotenprater, Richtung Südautobahn, Stau zwischen Hirschstetten und Handelsgeb. Und A7, also Linz, Richtung Westautobahn, Stau zwischen Hafenstraße und Knotenlinz, Staus auch wegen Überlastung vor dem Römerbergtunnel und vor dem Mona-Lisa-Tunnel. Gute Fahrt!
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4: Neues Album in 2 Wochen. You seem pretty sad for a girl so in love. Olivia Rodrigo. Ja, bin selbst großer Fan geworden. Du vielleicht auch? Das ist Better.

Ein Hip-Hop-Classic Freestyler von Bombfunk MCs. So geht's durch den Donnerstagnachmittag. Und weil es so schön dazu passt, habe ich auch gleich noch einen Indie-Classic für dich. 2011 rausgekommen und bis heute in den Ohren geblieben. Rent-free. Das ist Licky Lee mit I Follow Rivers auf Pirate Radio.

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1: Die Exporte der EU in die USA sind im ersten Quartal dieses Jahres um 30% zurückgegangen. Trotzdem bleiben die USA der wichtigste Exportmarkt der EU. Insgesamt sind die Exporte in Länder außerhalb der EU um knapp 9% gesunken. Der APA-CEO Clemens Pick bewirbt sich um die ORF-Generaldirektion. Pick gilt als Favorit im Rennen um den Chefsessel und hat seine Kandidatur heute, am letzten Tag vor Bewerbungsschluss, eingereicht. In einer Aussendung sagte er, der ORF sei eine zentrale demokratische Institution des Landes. Er möchte Verantwortung dafür übernehmen, dass der ORF Vertrauen stärkt und seine besondere Rolle im digitalen Zeitalter weiterentwickelt. Der französische Reifenhersteller Michelin will in den nächsten 3 Jahren bis zu 1500 Stellen abbauen. Das hat das Unternehmen heute angekündigt. Der Stellenabbau soll auf freiwilliger Basis erfolgen. Michelin begründet den Schritt mit dem höchst instabilen wirtschaftlichen Umfeld und einer zu hohen Kostenstruktur. Der Weltranglistenerste Jannik Sinner ist heute überraschend in der zweiten Runde der French Open ausgeschieden. Der Südtiroler musste sich nach einer 5-Satz-Niederlage gegen den Argentinier Juan Manuel Cerundolo geschlagen geben. Sinner hatte die ersten beiden Sätze gewonnen, im dritten Satz aber mit Krämpfen zu kämpfen.
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3: Wie sieht das Wetter aus für heute Abend? Meist klar, auch über Nacht. Es ist aber recht frisch in der Früh. Könnte auf 4 Grad teilweise runterkühlen. In den nächsten beiden Tagen sommerlich. 15 Sonnenstunden sind das morgen. Kaum Wolken, wieder bis zu 30 Grad. Samstag sogar noch eine Spur heißer. Vormittag sonnig. Nachmittags werden die Wolken mehr. Da kann es sogar Schauer aus dem Norden geben. Das Update von den Straßen Steiermark A9 Richtung Linz. Der Plabuttstunnel bei Graz ist gesperrt nach einem Unfall. Ausweichen geht durch das Stadtgebiet. A7 in Linz Richtung Westautobahn. Überlastung zwischen Hafenstraße und Knoten Linz. Staus auch vor dem Römerbergtunnel, vor dem Mona-Lisa-Tunnel und auf der B3 stadtauswärts zwischen Föst und Steyrek. Niederösterreich 21 Richtung Wien bzw. S1 Richtung Schwechat. Stau vom Brunn schon bis zur Laxenburger Straße. In diesem Bereich sind 3 Unfälle passiert. A2 Richtung Graz, im Bereich der SCS staut es bei Mödling. Und auf der Tangente Stau in beiden Richtungen, Richtung Kagran zwischen Hansonkurve und Knotenprater, Richtung Südautobahn staut es zwischen Hirschstetten und Handelskirch. Gute Fahrt!
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Erste Stunde Mathe, zweite Stunde Geo und die dritte Feminismus. Ja, so schaut aktuell schon der Stundenplan in einer Innsbrucker Schule aus. Toxische Männlichkeit, der weibliche Zyklus oder auch Schönheitsideale sind da Themen. Gibt's dort schon seit einigen Jahren als Modul freiwillig zu wählen und das soll anscheinend auch sehr, sehr beliebt sein. Und jetzt wird diskutiert, ob die SchülerInnen darin auch maturieren sollen dürfen. Mega wichtig, auch schon so früh den Kids solche Themen näher zu bringen. Aber weil es in der Schule eben nicht aufhört mit der Bildung, geht's hier im Pirate Radio Sixpack weiter. Hier ist Blond mit Girlboss.

Das ist das Pirate Radio Sixpack am Donnerstag. Und wenn der nächste Song läuft, dann solltest du lieber beim Autofahren das Fuß vom Gas nehmen. Absolute Suchtgefahr. Vielleicht kennst du die Nummer auch aus Videospielen. Watch Dogs zum Beispiel. Oder auch aus ein paar Hollywood-Actionfilmen. Wenn ich für dich hab, DJ Shadow zusammen mit Run the Jewels. Ein absolutes Brett. Perfekt für den Heim.

Hast du zu Hause auch diese eine Schublade, wo lauter weirdes Zeug drinnen ist und du wolltest eigentlich alles davon wegschmeißen? Ah, lass sie lieber drinnen. Das Zeug könnte Gold wert sein. So wie auch dieser Hit, den Smash Mouth jahrelang in der Schublade liegen hat lassen. Aus ihrem Debüt 1997, Walking on the Sun.

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1: Die USA und der Iran haben sich auf eine Verlängerung der Waffenruhe geeinigt. Laut der Nachrichtenwebsite Axios soll die Waffenruhe um 60 Tage verlängert werden. US-Präsident Donald Trump muss aber noch seine Zustimmung geben. Die Proteste gegen die geplanten Budgetkürzungen an den Universitäten gehen weiter. Heute sind mehrere tausend Studierende und Uni-Angehörige in Klagenfurt, Graz, Salzburg und Linz auf die Straße gegangen. In Klagenfurt waren es laut Uni-Angaben rund 1200 Personen, in Graz mehrere tausend. Die Demonstrierenden fordern mehr Geld für die Universitäten und warnen vor den Folgen der Kürzungen. Der APA-CEO Clemens Pick bewirbt sich um die ORF-Generaldirektion. Pick gilt als Favorit im Rennen um den Chefsessel und hat seine Kandidatur heute, am letzten Tag vor Bewerbungsschluss, eingereicht. In einer Aussendung sagte er, der ORF sei eine zentrale demokratische Institution des Landes. Er möchte Verantwortung dafür übernehmen, dass der ORF Vertrauen stärkt und seine besondere Rolle im digitalen Zeitalter weiterentwickelt. Der Weltranglisten-Erste Jannik Sinner ist heute überraschend in der zweiten Runde der French Open ausgeschieden. Der Südtiroler musste sich dem Argentinier Juan Manuel Cerundolo in 5 Sätzen geschlagen geben. Sinner hatte die ersten beiden Sätze gewonnen, im dritten Satz aber mit Krämpfen zu kämpfen. Es ist seine erst dritte Saisonniederlage.
2: Der Tag geht trocken zu Ende und morgen das Spiegelbild von heute. Wieder durchgehend sonnig und Tageshöchsttemperaturen zwischen 23 und 30 Grad. Erst ab Samstag steigt die Gewitterwahrscheinlichkeit, zuerst langsam, am Sonntag dann doch ziemlich. Hier ist der Verkehrsüberblick für den Donnerstagabend. Niederösterreich, A21 Richtung Wien und S1 Richtung Schwechat, Stau zwischen Gießhübel und der Laxenburger Straße. Der Tunnel Vösendorf ist nach einem Unfall gesperrt, ausweichen geht über die A23, aber auch dort Staus. A2 Richtung Graz, Stau im Bereich der SCS bei Mödling nach einem Unfall. Wien, A23 Richtung Kagran, da staut zwischen der Hansumkurve und dem Knoten Prater wegen Überlastung, Stau auch auf der A4 Stadt einwärts ab Simmering. Und in der Gegenrichtung staut zwischen Hirstetten und dem Handelskei, Stau auch auf der A22 Stadt einwärts ab dem Tunnel Kaisermühl. Oberösterreich A7 Richtung Westautobahn, Stop and Go zwischen der Fürst und dem Knoten Linz, Stau auch vor dem Römerbergtunnel Richtung Lende, vor dem Mona-Lisa-Tunnel Stadt auswärts und auf der Umfahrung Traun bei Heid. Dann haben wir auf der A7 Richtung Freistadt Stau zwischen dem Knoten Linz und dem Knoten Binder-Michel vor einer geräumten Unfallstelle. Und Salzburg noch A1 Richtung Wien bei Bergheim, da steht ein defektes Auto, 3-4 Kilometer Stau. Gute Fahrt!
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3: Ich bin ja aus Graz nach Wien gezogen und ich glaube, ich hatte eine ziemlich ähnliche Erfahrung wie Kraftklub mit Berlin. Wien ist eigentlich so für die Steiermark, glaube ich, der Ort, wo niemand hin will. Und jetzt selbst bei meinem 10-jährigen Klassentreffen bin ich verarscht worden. Zumindest versucht worden zu verarschen, dass ich jetzt in Wien wohne. Naja, hier ist Ich will nicht nach Berlin von Kraftklub. Schönen Donnerstag.

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1: Und leider geil ist auch das Wetter heute. Donnerstag, dritter Tag, den wir hackeln diese Woche. Morgen ist auch schon der letzte. Also mehrere Gründe, die leider geil sind. Und ich hoffe, du verbringst deinen Feierabend heute draußen. Egal ob mit den Stricksachen im Park oder mit einem kühlen Bier beim besten Freund daheim. Viel Spaß mit The Boys of Summer.

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Ein Konzert kommt selten allein. Und deshalb geht Endless Wellness auch auf Tour. Der Name von der Tour, ein Konzert kommt selten allein. Ja, und die führt sie im Oktober auch nach Wien, nach Linz, nach Graz, Salzburg, Villach. Sie ganz ehrlich, sie spielen auch sicherlich in deiner Nähe. Einfach mal auschecken. Auf Instagram haben sie alle Infos gepostet. Und ich glaube, es wird richtig cool werden. Ich bin mir nicht sicher, ich glaube, es ist sogar ihre allererste richtige Tour. Das ist Danke für alles.

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1: Die USA und der Iran einigen sich jetzt auf eine Verlängerung der Waffenruhe. Laut der Nachrichtenwebsite Axios soll die Waffenruhe um 60 Tage verlängert werden. US-Präsident Donald Trump muss allerdings noch seine Zustimmung geben. Die USA haben aber trotz der bestehenden Waffenruhe erneut Ziele im Iran angegriffen. Der Brenner ist fast dreimal so stark durch den Transit von Schwer-Lkw belastet wie die gesamte Schweiz. Das zeigt eine aktuelle Auswertung des Verkehrsclub Österreich. Im Vorjahr sind über den Brenner 2,42 Millionen Schwerlast-Lkw gefahren. Über alle vier Schweizer Alpenpässe zusammen nur 0,86 Millionen. Am Samstag wird es deshalb eine Demonstration auf der Brennautobahn geben. Die A13 wird von 11 bis 19 Uhr komplett gesperrt sein. Die Proteste gegen die geplanten Budgetkürzungen an den Universitäten gehen weiter. Heute sind mehrere tausend Studierende und Uni-Angehörige in Klagenfurt, Graz, Salzburg und Linz auf die Straße gegangen. In Klagenfurt waren es laut Uni-Angaben rund 1200 Personen, in Graz mehrere tausend. Die Demonstrierenden fordern mehr Geld für die Universitäten und warnen vor den Folgen der Kürzungen. Der Weltranglisten-Erste Jannik Sinner ist heute überraschend in der zweiten Runde der French Open ausgeschieden. Der Südtiroler musste sich nach einer 5-Satz-Niederlage gegen den Argentinier Juan Manuel Cerundolo geschlagen geben. Sinner hatte die ersten beiden Sätze gewonnen, im dritten Satz aber dann mit Krämpfen zu kämpfen gehabt. Es ist seine erst dritte Saisonniederlage.
2: In Osttirol und Kärnten heute die Wärme-Hotspots. Ja, und so wie der Tag angefangen hat, so hört auch auf. Sonnig. Ja, auch der Wind wird schwächer. Die Temperaturen gehen aber in der Nacht runter auf 14 bis nur 4 Grad. Das ist teilweise im Wald- und Mühlviertel noch tiefer. Das heißt, wir haben ja schon einen kühlen Morgen, was eh nicht schlecht ist. Denn die Sonne gibt dann wieder ordentlich Gas morgen von einem wolkenlosen Himmel. Und dann klettern die Werte wieder auf 23 bis 30 Grad hinauf. Ja, und so geht es dann auch am Samstag weiter. Allerdings sind dann am Nachmittag einzelne Regenschauer und Gewitter am späteren wahrscheinlich. Hier ist der Verkehrsüberblick für den Donnerstagabend. Niederösterreich A2 Richtung Graz bei Wiener Neustadt. Nach einem Unfall gesperrt, 4 bis 5 Kilometer Stau. Bitte weicht rechtzeitig über die B17 aus. Nach Wien zur Tangente Richtung Kagran A23. Stau zwischen der Hansumkurve und dem Knotenbrater. Auch da nach einem Unfall. Stau auch auf der A4 stadteinwärts ab Simmering. Und A23 Richtung Südautobahn Stop and Go zwischen Stadtlau und dem Knotenbrater. Gute Fahrt!
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3: 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Hund, Katze, Maus, ganz egal. Salo hat einen ganzen Streichelzoo benannt. Ich bin die Kathi und das ist dein Donnerstagabend mit Happy Petting Zoo.

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Donnerstagabend und wir lassen heute unsere Masken fallen. Keine Ironie, keine doppelten Böden. Das ist die ehrlichste und schönste Liebeserklärung, die Kari Kari je geschrieben haben. Der Titel sagt genau das, was Sache ist. 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
1: Die USA und der Iran haben sich auf eine Verlängerung der Waffenruhe um 60 Tage geeinigt. Die Vereinbarung muss allerdings noch von US-Präsident Donald Trump gebilligt werden. Laut dem Nachrichtenportal Axios soll die Feuerpause verlängert und Verhandlungen über das Atomprogramm aufgenommen werden. Der Brenner ist fast dreimal so stark durch den Transit von Schwer-Lkw belastet wie die gesamte Schweiz. Das zeigt eine aktuelle Auswertung des Verkehrsclub Österreich. Im Vorjahr sind über den Brenner 2,42 Millionen Schwerlast-Lkw gefahren. Über alle vier Schweizer Alpenpässe zusammen nur 0,86 Millionen. Am Samstag wird es deshalb eine Demonstration auf der Brennautobahn geben. Die A13 wird von 11 bis 19 Uhr komplett gesperrt sein. Die Proteste gegen die geplanten Budgetkürzungen an den Universitäten gehen weiter. Heute sind mehrere tausend Studierende und Uni-Angehörige in Klagenfurt, Graz, Salzburg und Linz auf die Straße gegangen. In Klagenfurt waren es laut Uni-Angaben rund 1200 Personen, in Graz mehrere tausend. Die Demonstrierenden fordern mehr Geld für die Universitäten und warnen vor den Folgen der Kürzungen. Die zweite Rundenpartie von Julia Grabherr bei den French Open ist nach nur 19 Minuten vorbei. Die 29-jährige Vorarlbergerin gibt heute gegen die klare Favoritin Amanda Anisimova auf. Offenbar auch aus gesundheitlichen Gründen. Am Platz wird Grabherr noch Blutdruck gemessen. Danach entscheidet sie sich, das Duell nicht fortzusetzen.
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3: Von Bludenz bis Flachau in einer geraden Linie gibt es auch ein paar Wolkenfelder, aber sonst ist es überall strahlend blau, die Tage mittlerweile auch super lang schon. Sonne kann auch lang einheizen, auch morgen früh. 15 Stunden Sonnenschein, ja, und natürlich dementsprechend wieder 23 bis 30 Grad. Schauer noch kein Thema, wohl aber am Wochenende und dabei am Sonntag deutlich mehr als am Samstag. Hier ist der Verkehrsüberblick für den Donnerstagabend. Niederösterreich A2 Richtung Graz bei Wiener Neustadt. Nach einem Unfall nur eine Spur frei, 4 bis 5 Kilometer Stau. Burgenland A2 Richtung Wien bei Pinkerfeld. Auch da hat es gekracht, da gibt es nur kurzen Stau. Und Wien A23 Richtung Kagran. Stop and go zwischen der Hansumkurve und dem Knoten Prater. Die Unfallstelle ist aber geräumt. Gute Fahrt.
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4: Und bei Kathi over and out. Ich bin raus und wünsche dir noch einen wunderschönen Feierabend. Wir hören uns morgen wieder. Tschüss.

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Und falls du dich jetzt fragst, wie man die Welt verbessern kann, wie wär's mit Wählen gehen? Dein Kreuz gegen Haken.

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